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0: Wir starten gemeinsam in den Sonntag heute mit heißen Wetteraussichten wieder. Ich freue mich, dass du dabei bist. Die meiste Musik für einen guten Start in den Tag. Dein Update jetzt 5.45 Uhr.
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0: Wettermäßig eigentlich Copy and Paste von gestern. Sehr viel Sonne mit dabei, sehr schwül wieder, bis zu 36 Grad. 22 jetzt zum Aufstehen in Wien, 20 in Eisenstadt, 17 in Innsbruck. Im Laufe des Tages dann aber übers Land verteilt auch ein paar teils wirklich kräftige Regenschauer und Gewitter wieder mit dabei.
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0: Hi zu dir ins Auto, der Krone-Hit-Verkehrscheck powered by ÖAMTC und es läuft gut, es gibt noch keine längeren Verzögerungen. Wünsche dir eine gute Fahrt und wir schauen jetzt, was sich in der Nacht so alles getan hat. Kathi Strinadl.
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4: Welche Häftlinge werden aus Österreichs Gefängnissen entlassen? Das will die ÖVP von Justizministerin Anna Sporrer wissen. Die plant ja etwa 500 Häftlinge zu entlassen. Grund dafür ist, dass die Gefängnisse übervoll sind. Wer wegen Sexual-, Terror- oder schwerer Gewaltdelikte in Haft ist, kommt jedenfalls nicht frei. Die ÖVP fordert mehr. Schlepper oder straffällige Asylwerber sollen auch im Gefängnis bleiben. 36 Grad, so heiß war es gestern in Bad Deutsch-Altenburg. Damit knackt Niederösterreich den Temperaturhöchstwert. Insgesamt erreichen die Temperaturen gestern an 5 Orten über 35 Grad, auch an 3 Messstationen in Wien. Vielerorts schüttet es am Nachmittag auch heftig. In der Steiermark sorgt ein starkes Gewitter für überflutete Keller und Hangrutschungen. In Kärnten werden 2 Feuerwehrleute bei einem Blitzschlag schwer verletzt. Großbritannien könnte schon morgen einen neuen Premierminister bekommen. Das berichtet die Zeitung The Observer. Ein Regierungsvertreter dementiert zwar den Bericht, Premier Keir Starmer steht aber unter massivem Druck. Er soll zurücktreten, fordern mehr als 100 Abgeordnete seiner Partei öffentlich. Was hinzukommt, erst kürzlich hat Starmers parteiinterner Rivale Andy Burnham einen Sitz im Parlament gewonnen. Er hat Starmer öffentlich herausgefordert. Auf der griechischen Insel Euböa wütet ein Waldbrand. Die Menschen sollen ihre Dörfer verlassen, rät die Feuerwehr. Über 100 Feuerwehrleute kämpfen gegen die Flammen an, inklusive mehrerer Hubschrauber und Flugzeuge. Was die Lage besonders schwierig macht, es herrscht starker Wind. Der treibt die Flammen immer weiter an. Es ist heuer der erste große Waldbrand in Griechenland. Das nächste Ticket fürs 16. Finale der Fußball-WM steht fest. Deutschland zieht in die K.O.-Phase ein. Die DFB-11 gewinnt gestern mit 2:1 gegen die Elfenbeinküste und das nach einem ursprünglichen Rückstand. Damit ist Deutschland auch bereits Gruppensieger.
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2: Wettermäßig heute super warm wieder. Wir sind derzeit bei 22 Grad in Wien, 20 in Eisenstadt und 18 in Graz. Teilweise sehr schwül wieder, im Laufe des Tages dann auch verteilt ein paar Regenschauer und Gewitter mit dabei. Ein Blick auf die Straßen, der Krone-Hit-Verkehrscheck powered by ÖAMTC. Es gibt keine längeren Verzögerungen. Ich wünsche dir eine gute und sichere Fahrt.
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1: Einen wunderschönen guten Morgen. Shawn Mendes und Camila Cabello begleiten dich jetzt. Du stehst auf mit Senorita und mit der meisten Musik. Lass dir den ersten Kaffee schmecken vielleicht. Checkst du dir gleich mal einen Eiskaffee bei den Temperaturen.

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0: 10 Hits am Stück serviere ich dir gleich zum Eiskaffee jetzt in der Früh. Schon angenehm warm, noch ganz kurz durchlüften lassen. Es wird heute richtig, richtig heiß. Die Updates gibt's jetzt, 6.45 Uhr ist es. Ich bin Smelly Tüchler. Schönen guten Morgen.
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0: Heute sehr viel Sonne wieder mit dabei, teilweise sehr schwül und heiß mit 28 bis 36 Grad, also ähnlich wie gestern, wenn möglich unbedingt irgendwo Abkühlung suchen. Im Laufe des Tages ziehen dann aber auch immer mal wieder ein paar Wolken auf über das Land verteilt, auch ein paar teils kräftige Regenschauer und Gewitter wieder möglich.
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0: Hallo zu dir ins Auto, der Krone-Hit-Verkehrscheck powered bei ÖAMTC. Mit einer Meldung fürs Burgenland, A4 in beiden Richtungen, wirst du am Knotenbruck Neudorf immer wieder kurz angehalten wegen Bauarbeiten. Wünsch dir eine gute Fahrt.
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0: Und ich bin Smelly Tüchler. Guten Morgen.
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Einen schönen guten Morgen. Schön, dass Krone Hit bei dir läuft. Harry Styles, weck dich jetzt gemeinsam mit mir auf. Du bist mittendrin in 10 Hits am Stück. Hit Nummer 5, jetzt Harry Styles. Meine Girls sind einfach nach London geflogen, um ihn dort live zu sehen. Es war mega. Ich bin richtig, richtig neidisch. American Girls, jetzt für dich am Start.

0: 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Ava Max, Kings and Queens.
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0: Ava Max machte komplett deine 10 Hits am Stück hier auf Krone Hit. Die meiste Musik für einen entspannten Start in deinen Tag. Ich würde mir an deiner Stelle vielleicht jetzt schon einen Eiskaffee machen. Es wird nämlich wieder richtig, richtig heiß heute. Die Aussichten, die gibt's jetzt.
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0: Wettermäßig ähnlich wie gestern. Viel Sonne mit dabei, auch wieder sehr, sehr schwül. Das halte ich persönlich gar nicht so gut aus. Also schau, dass du irgendwo dich abkühlen kannst. Wieder, es wird heiß mit bis zu 36 Grad. Jetzt zum Aufstehen 25 Grad schon in Wien, 20 in Klagenfurt und 19 Grad in Innsbruck. Aber nicht nur Sonne, es wird auch über das ganze Land verteilt immer mal wieder ein paar teils kräftige Regenschauer und Gewitter heute geben.
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0: Eine Meldung gibt's fürs Burgenland. A4 in beiden Richtungen beim Knotenbruck Neudorf. Da wirst du immer wieder kurz angehalten. Grund sind da Bauarbeiten. Wünsch dir eine gute Fahrt.
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0: bis zu 36 Grad heute wieder mit dabei. Ich finde es bei dem Wetter immer sehr schwer, klar zu denken. 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

0: Heiß wird's heute. Passend dazu astronomischer Sommerbeginn um genau 10 Uhr 24. Mitten im Sommer sind wir auch mit unserer Playlist. Die meiste Musik für dich hier auf Krone Hit. Jetzt Zeit für ein kurzes Info-Update. Ich hoffe, du bist gemütlich in den Tag gestartet. Ich bin Smelly Tüchler. Gehen wir's gemeinsam an. Guten Morgen.
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0: Heiß und schwül. Ich sag's dir ehrlich, gestern war es mir zu viel bei der Temperatur. Dann hat's irgendwann in Wien zu schütten begonnen und ich habe mich einfach nur in den Regen gestellt und habe den so auf mich einprasseln lassen. Das war richtig, richtig schön. Werde ich heute wieder machen, falls es regnet. Am Nachmittag und Abend entstehen nämlich stellenweise Regenschauer und Gewitter, aber eher im Bergland und im Süden.
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0: Eine Meldung gibt's fürs Burgenland. Das ist der Kronehit Verkehrscheck powered by ÖAMTC. A4 beide Richtungen beim Knotenbruck Neudorf. Da wirst du immer wieder kurz angehalten wegen Bauarbeiten. Sollte aber nur noch eine Viertelstunde dauern. Gute Fahrt wünsche ich dir. Und was jetzt wichtig ist, das erzählt uns Kathi Strinadl.
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3: Heute in einer Woche ist es soweit. Graz wählt einen neuen Gemeinderat. Doch die Parteien sorgen sich darum, dass die Menschen überhaupt wählen gehen. Denn am selben Tag ist das Formel-1-Rennen in Spielberg und Österreichs Fußballnationalelf spielt in der Früh. Die Wahlhelfer und Helferinnen sind also bis zum Schluss im Einsatz. Wir bleiben noch in der Steiermark. In Sinabelkirchen eskaliert gestern ein Familienstreit. Ein Mann greift mehrere Personen mit einem Messer an. Sie werden teils schwer verletzt. Die Hintergründe und das Motiv für die Attacke sind noch völlig unklar. Jetzt aber doch. Heute sollen die Friedensverhandlungen zwischen den USA und dem Iran wirklich beginnen. Der US-Vizepräsident J.D. Vance ist heute früh in der Schweiz gelandet. Die iranische Delegation ist bereits gestern angereist. Ziel der Gespräche ist ein dauerhafter Friedensdeal. Heftig diskutiert wird dabei wohl das iranische Atomprogramm. Großbritannien könnte schon morgen einen neuen Premierminister bekommen. Ein Regierungsvertreter dementiert das zwar, Premier Keir Starmer steht aber unter massivem Druck. Er soll zurücktreten, fordern mehr als 100 Abgeordnete seiner Partei öffentlich. Was hinzukommt, erst kürzlich hat Starmers parteiinterner Rivale Andy Burnham einen Sitz im Parlament gewonnen. Er hat Starmer offen herausgefordert. Ecuador muss in der Fußball-WM zittern. Die Südamerikaner kommen gegen WM-Debütantin Curaçao nicht über eine Nullnummer hinaus. Jetzt droht ihnen das aus. Sie holen in 2 Spielen nur einen Punkt. Deutlich besser läuft's dafür für die Japaner. Sie spielen gerade gegen Tunesien. Es steht schon 4:0 für Japan.
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Schönen guten Morgen. Schön, dass du Krone Hit wählst. Schön, dass wir dich beim Aufstehen und beim Start in den Tag begleiten dürfen. Die meiste Musik jetzt von Teddy Swims, seine ganz neue Mr. Know It All. Guten Morgen.

0: kurz an der Schlusspfiff in Monterrey. Japan schlägt Tunesien im WM-Spiel mit einem 4:0. Und das Besondere dran, das war das 1000. Spiel der WM-Geschichte. Und ich hoffe, Geschichte schreiben auch wir morgen, da ja dann das Match Österreich gegen Argentinien. Und wir hoffen mal aufs Beste. Ich hoffe, dein Österreich-Trikot ist ready.
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0: Auch heute, ähnlich wie gestern, wieder sehr heiß, teilweise sehr schwül, bei Höchstwerten von bis zu 36 Grad. Also vielleicht auch heute einen Badetag einplanen. Im Großteil Österreichs viel, viel Sonnenschein mit dabei, aber am Nachmittag und Abend dann auch ähnlich wie gestern wieder stellenweise Regenschauer und Gewitter mit dabei. Ich habe mich ja gestern am Weg zum Baden in den Regen gestellt und das war ein sehr befreiendes Gefühl. Kannst du auch ausprobieren.
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0: Hi zu dir ins Auto, der Krone-Hit-Verkehrscheck powered by ÖAMTC. Alles easy, läuft gut, gibt keine längeren Verzögerungen. Gute Fahrt.
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0: Meinrads Teil.
1: Ja, wer will? So schnell geht's. Begonnen hat alles mit einem Kulli. Dann war es auf einmal ein Auto, das am Kronehit-Parkplatz gestanden ist. Ich muss dazu sagen, jetzt nicht das Neueste. Vielleicht ein paar Reparaturen zu machen, aber hey, ein Auto. Daniela aus Klagenfurt meldet sich.
2: Ich habe ja gesagt, es ist ein Porsche zum Tauschen, oder?
3: Ja,
2: also, habe ich das richtig verstanden?
3: Es ist, sagen wir so, wenn das Licht schlecht fällt, könnte man denken, es ist ein Porsche. Weil er auch so laut ist.
2: Oje, oje, oje.
1: Oje, oje, aber Daniela willigt ein, sie tauscht gegen einen Diamantring. Bling, bling. Sag ich nur, das neue Objekt der Begierde. Hast du Lust auf einen Diamantring? Was hast du zu bieten? Was tauschst du? Meld dich gerne, Anruf oder Sprachnachricht an 0771 11 277 11. Ich bin gespannt, was da als nächstes kommt. Serial mit Stumbling In. Jetzt zum Aufstehen hier auf Krone Hit. Schön, dass wir dich in den Tag begleiten dürfen. 8:35 Uhr ist es.

0: Einen wunderschönen guten Morgen. Gleich mal Fenster verdunkeln, dass es nicht so heiß reinkommt. Heute wieder ein sehr, sehr heißer Sommertag. Frühstück hoffentlich irgendwo im Freien am Balkon oder im Garten und den Sonntag einfach so richtig auskosten. Dazu spiele ich dir gleich 10 Hits am Stück. Wir sind die meiste Musik. Schönes Krone-Hit bei dir läuft. Ich bin Smelly Tüchler.
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0: Ich war gestern am Weg zum Schwimmen und als ich dann mit dem Auto angekommen bin, habe ich mir einen Regenschirm genommen und bin dann Richtung See spaziert, weil es plötzlich geschüttet hat und das könnte dir heute auch passieren. Es wird zwar super sonnig und teilweise wieder sehr, sehr schwül mit bis zu 36 Grad, aber am Nachmittag dann übers ganze Land verteilt auch immer mal wieder ein paar kräftige Regenschauer und Gewitter mit dabei. 26 Grad zum Aufstehen jetzt schon in Wien, 20 Grad in Innsbruck und 18 in Zell am See.
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0: Hallo zu dir ins Auto, der Krone-Hit Verkehrscheck powered bei ÖAMTC. Ganz kurz nur, es gibt keine längeren Wartezeiten. Gute Fahrt.
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28: 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Und weiter geht's mit den nächsten 10 Hits am Stück.
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0: Und ich bin Smelly Tüchler. Guten Morgen.

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Das ist der 10. Sabrina Carpenter, Manchild. 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

0: Wer will mein Ratsteil?
1: Mein Rad tauscht sich nach oben. Mit dem Kugelschreiber hat es begonnen, bis hin zu einem Auto. Und die Daniela aus Klagenfurt meldet sich mit einem neuen Tauschangebot.
2: Das wäre ein Diamantring.
3: Ein Diamantring?
4: Oh. Oh. Wie schaut der aus?
2: Gold mit einem Labordiamant in der Mitte, 10 Diamanten rechts und links, kleine. Ja, wunderschön eigentlich, ja.
3: Warum willst du den jetzt abgeben?
2: Ja, wenn mein Sohn ein Auto braucht.
1: Ja, der Sohn darf sich freuen, so schnell geht's. Das Auto ist weg. Meinrad besitzt jetzt den Diamantring. Was hast du im Tauschangebot für den Ring? Meld dich gern bei uns 077 11 277 11. Pride jetzt auf Krone Hit.

0: Einen wunderschönen guten Morgen. Du am Balkon, dein Morgenkaffee und die meiste Musik. So starten wir gemeinsam in den Tag. Und jetzt kriegst du mal ganz verlässlich deine News und dann 10 Hits am Stück.
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0: Ja, eigentlich ein schönes Wetter zum Grillen. Viel Sonne in Österreich aktuell und bis zu 36 Grad erwarten uns heute. Am Nachmittag gibt's aber dann Regenschauer und Gewitter, unter anderem auch bei dem Süden, also das ist Kärnten und Steiermark. Die Vorschau auf morgen Montag, es gibt viel Sonne, es ist wieder sehr heiß und im Laufe des Tages kommen dann aber immer wieder Regenschauer und Gewitter dazu. Am meisten in Wien, Niederösterreich und dem Burgenland.
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0: Corona-Hit-Verkehrscheck powered bei ÖAMDC. Es ist 9.46 Uhr. Eine Meldung habe ich, und zwar in Salzburg. Da ist die B158. Da brauchst du gerade 20 Minuten extra von Baderluck bis nach Fischl. Sonst habe ich nichts. Weiter zu den News. Kathis Drinnadl, leg los.
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3: In Graz wird's spannend. Das Wahlkampffinale der Parteien steht an. Schon heute in einer Woche wählt Graz ja einen neuen Gemeinderat. ÖVP und FPÖ warnen vor der KPÖ. In den Umfragen läuft es aber sehr gut für die Kommunisten. Demnach soll KPÖ-Bürgermeisterin Elke K. wieder das Rennen machen. Wir bleiben noch in der Steiermark. In Sinnabelkirchen eskaliert gestern ein Familienstreit. Ein Mann soll seine Partnerin und deren 14-jährigen Sohn mit einem Messer attackiert haben. Die 16-jährige Tochter hat Hilfe geholt. Der Täter hat sich zudem selbst lebensbedrohliche Verletzungen zugefügt. 36 Grad, so heiß war es gestern in Bad Deutsch-Altenburg. Damit knackt Niederösterreich den Temperaturhöchstwert. Am heißesten war es generell in Wien, Niederösterreich und dem Burgenland. Vielerorts schüttet es am Nachmittag aber auch heftig. In der Steiermark sorgt ein starkes Gewitter für überflutete Keller und Hangrutschungen. In Kärnten werden zwei Feuerwehrleute bei einem Blitzschlag schwer verletzt. Jetzt aber doch. Heute sollen die Friedensverhandlungen zwischen den USA und dem Iran beginnen. Der US-Vizepräsident J.D. Vance ist heute früh in der Schweiz angekommen. Die iranische Delegation ist bereits gestern gelandet. Ziel der Gespräche ist ein dauerhafter Friedensdeal. Heftig diskutiert wird dabei wohl das iranische Atomprogramm. Und wir schauen jetzt noch zur Fußball-WM.
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3: Deutschland sichert sich das dritte Ticket fürs Sechzehntelfinale. Die DFB 11 gewinnt gestern mit 2:1 gegen die Elfenbeinküste. Damit ist Deutschland auch Gruppensieger. Top läuft's heute auch für die Japaner. Sie siegen mit 4:0 gegen Tunesien. Dafür droht Ecuador das Aus. Sie kommen gegen den WM-Debütanten Curaçao nicht über eine Nullnummer hinaus. Weiter geht's dann heute Abend um 18 Uhr mit Spanien gegen Saudi-Arabien.
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0: So, jetzt gehen wir's an. Daniel Merano hier. Du hörst

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Das ist der dritte. Bibi Rexha und Faithless. New Religion. 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

Wir gehen rein in Halbzeit 2 von 10 Hits am Stück. Das ist Hit Nummer 6. Und dieser kommt von Schaus und heißt Love Tonight. Schön, dass du da bist.

0: Wer will mein Ratsteil?
1: Ja, das wollen scheinbar einige. Da wird so wild hin und her getauscht. Und der Meinrad startet mit einem Kugelschreiber und tauscht sich dann immer weiter nach oben. Und jetzt hat er ein Auto. Okay. Und wartet aufs nächste Angebot. Krone-Hit-Hörerin Daniela hat was für uns.
2: Das wäre ein Diamantring. Wie schaut der aus? Gold mit einem Labordiamant in der Mitte. 10 Diamanten rechts und links, kleine. Ja. Wunderschön eigentlich, ja.
3: Warum willst du den jetzt abgeben?
2: Ja, wenn mein Sohn ein Auto braucht und das wäre ideal. Man denkt halt jetzt von Auto ab, wie das Auto benannt ist und so weiter.
4: Aber ich meine, der Diamantring ist ja. Also welche Geschichte hat der?
2: Ich habe den gewonnen zum Muttertag, noch ganz nagelneu.
4: Also ihr habt euch überzeugt, ich tausche.
3: Ja!
1: So, der Meinrad hat jetzt einen Diamantring. Ja, Wahnsinn, was aus einem Kugelschreiber alles werden kann, gell? Aber dir steht der Ring besser als ihm. Da bin ich mal 100% sicher. Also, schreib uns jetzt auf kronehit.at, was du eintauschen möchtest.
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1: Im Großteil Österreichs viel Sonne, es ist heiß und es wird auch schwül mit bis zu 36 Grad. Im Süden Österreichs gibt es stellenweise Regenschauer und Gewitter, wahrscheinlich auch bei dem Mühlviertel. Es sind insgesamt aber weniger als gestern. Einzelne Gewitter können wieder heftig sein mit Starkregen, Sturmwind und Hagel. Der morgige Montag wird auch sehr heiß, im Laufe des Tages kommen dann aber auch immer Regenschauer und Gewitter dazu. Am meisten im Osten, also Wien und Niederösterreich.
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1: Kronit Verkehrscheck powered bei ÖAMTC. Eine Meldung habe ich, und zwar in Tirol. Da brauchst du 15 Minuten länger auf der B179 Richtung Nassereit auf der Umfahrung Reute. Sonst habe ich nichts. Gute Fahrt.
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0: 11:15 haben wir's und du machst dich gerade ready fürs Schwimmen gehen. Badeoutfit, Sonnencreme, Handtuch, Kopfhörer, Kapperl und ich leg dann noch 10 Hits am Stück ins Badetaschel dazu. Nach deinem Update.
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0: Ja, schön haben wir's gerade. Ein paar Wolken gibt's bei dir in Klagenfurt, in Innsbruck und in Meierhofen. Bis zu 36 Grad haben wir heute drin. Bei dir in Kärnten und in der Steiermark, also im Süden Österreichs, wird's aber im Laufe des Nachmittags Gewitter und Regen geben. Passt dort bitte auf. Die Vorschau, der grüne Hitzwettertrend für morgen Montag. Es bleibt heiß. Es melden sich dann aber im Laufe des Tages Gewitter und Regenschauer an. Am meisten in der Osthälfte Österreichs, also Wien, Niederösterreich und Burgenland.
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0: Corona-Hit Verkehrscheck powered by ÖAMTC. Eine Meldung habe ich. In Tirol, da brauchst du gerade 20 Minuten länger auf der B179 Richtung Nassereit vom Grenztunnel Füssen bis Heiterwang. Sonst sehe ich nichts. Ich wünsche dir eine gute Fahrt.
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13: Wir gehen direkt rein. Mein Name ist Daniel Merano. Du hörst

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0: Hi, Krone Hit hier. Schön, dass du da bist. Und ja, sind wieder gefühlt alle im Justin Bieber-Hype. Völlig zu Recht. Nach seinem Coachella-Auftritt läuft er gefühlt immer noch auf jeden zweiten Instagram-Reel und auch wieder in den Clubs. Ich find's gut, mir taugt's. Einen Hit von ihm habe ich jetzt hier. Love Yourself. Übrigens komponiert von Ed Sheeran. Davon noch Taylor Swift gleich.
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2: Der Sommer wird heiß. Bis später am Abend nur noch mit T-Shirts rumlaufen, mit kurzer Hose. Und auch ein wichtiges Accessoire für die Sommerzeit sind Flipflops. Anita möchte von Krone Hit-Hörer Markus wissen:
3: Für welches Körperteil sind denn Flipflops gedacht?
4: Für die Füße.
3: Yeah! Wow. Großartig.
5: Das ist richtig.
2: Ja, jetzt wissen wir es zu 100%. Und mit dieser Erkenntnis gehen wir jetzt in den nächsten Hit rein. Loy mit Red Eyes. 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
1: Mahlzeit in der ganzen Wohnung. Da duftet es schon so herrlich nach Schnitzel. Du bist wieder so lieb und kochst für die ganze Familie, sammelst brav Karma-Punkte und wir helfen dir. Wir begleiten dich, wir unterstützen dich. Freu dich jetzt auf mehr von der meisten Musik nach deinem Update.
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1: Also falls du noch nicht draußen bist, dann raus mit dir. Perfektes Poolwetter, perfektes Wetter für den See. In ganz Österreich scheint die Sonne. Das gefällt uns natürlich. Und im Laufe des Nachmittags wird es dann aber bei dir im Süden, Kärnten und Steiermark, auch im Mühlviertel regnen und es wird auch Gewitter geben. Es wird heute auch sehr heiß mit bis zu 36 Grad. Krone Hit Wettertrend, schauen wir auf morgen Montag. Es wird genauso heiß wie heute. Im Laufe des Tages mischen sich dann aber auch Gewitter und Regenschauer dazu. Am meisten in Niederösterreich, Wien und dem Burgenland.
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1: Krone Hit Verkehrscheck powered bei ÖAMTC um 11.45 Uhr. Wir haben ein paar Meldungen und starten mal in Tirol. Auf der B179 im gesamten Verlauf Richtung Deutschland zwischen Nassereit und dem Grenztunnel Füssen abschnittsweise Stau mit knapp 1,5 Stunden, die du dort länger brauchst. Dann Richtung Nassereit dauert es vom Grenztunnel Füssen bis Reuter Süd ca. 45 Minuten länger. Vor dem Autobahngrenzübergang Kufstein-Kiefersfelden wartest du 15 Minuten bei der Ausreise und Blockabfertigung gibt es in Salzburg auf der A10 Richtung Salzburg bei Werfen vor dem Helbersbergtunnel. Ich wünsche dir eine gute Fahrt und jetzt die News mit Kathi Strinadl.
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5: Gute Nachrichten für alle Reisefreudigen. Am Flughafen Wien sind die Flüssigkeitenbeschränkungen Geschichte. Pünktlich zum Ferienbeginn starten die neuen Flüssigkeitsscanner auf allen Terminals. Mehr dazu gleich. Für das Doppelbudget der Regierung hagelt es Kritik. Der größte Aufschrei kommt vom Rechnungshof. Im Budget fehlen weitreichende Reformen, etwa in den Bereichen Gesundheit, Pflege oder Energie. Dabei sind gerade diese Sektoren sehr teuer. Auch die Wiener Landesregierung meckert, für das zweite verpflichtende Kindergartenjahr gibt es nicht genug Geld. 80 Milliarden Euro würden für den Mehraufwand nicht reichen, heißt es. 449 Menschen sind letzten Sommer an der Hitze gestorben. Das teilt heute die AGES mit. Das sind etwa halb so viele wie im Jahr davor. Kein Wunder, der letzte Sommer war nicht ganz so heiß. Der davor ist hingegen im wärmsten Jahr der heimischen Messgeschichte gelegen. Umgestürzte Bäume und Stromausfälle. In Kärnten wütet gestern ein heftiges Gewitter. Rund 150 Mal muss die Feuerwehr ausrücken. Besonders schlimm ist es in Greifenburg im oberen Drautal. Dort stürzen Bäume auf Stromnetze. Es kommt zu einem Stromausfall. Menschen werden glücklicherweise nicht verletzt. Und damit zurück zur guten Nachricht. Wer vom Flughafen Wien abhebt, hat es künftig beim Packen leichter. Shampoos, Parfum und Co. müssen nicht mehr in 100 Milliliter Behälter passen. Denn in Schwechat gibt es neue Flüssigkeitsscanner und zwar ab dem Ferienbeginn in 2 Wochen an allen Security-Stellen. Aktuell sind ja noch einige alte Scanner übrig. Übrigens kann man ab da nicht nur bis zu 2 Liter Flüssigkeiten mitnehmen, sondern man muss auch Laptop und iPad nicht mehr mühsam aus der Tasche auspacken.
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1: Schön, dass du da bist. Daniel Merano hier. Du hörst

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0: Hi, Krone Hit hier und die ewige Frage, was ist denn jetzt besser bei den Hits? Stehen wir mehr aufs Original oder auf die Cover? Naja, die einen sagen, das ist besser, die anderen sagen, das ist besser. Ich finde, das kommt auch immer drauf an. In diesem Fall finde ich beides sehr nice. Zum einen haben wir das Original. Faithless mit Insomnia, Clubhit aus 1995 und Bibi Rexha macht 30 Jahre später ein Cover draus. Ihren Hit New Religion gibt's gleich in voller Länge hier bei uns auf Krone Hits.
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0: Wer will mein Ratsteil?
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0: Du machst gerade den Verdauungsspaziergang nach dem Mittagessen. Gescheite Idee. Natürlich kommen wir mit und versorgen dich noch eine Stunde, noch eine weitere mit mehr von der meisten Musik. Das machen wir liebend gerne, aber zuerst gibt's mal dein Update.
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0: Was ist denn das bitte für ein Traumtagerl heute bisher? In ganz Österreich Sonne und wolkenlos. Und Tulln ist unser Hotspot mit 33 Grad. Im Laufe des Nachmittags gibt es dann in der Steiermark und in Kärnten und auch bei dir Mühlviertel Regen und Gewitter. Also bitte hier aufpassen. Die Vorschau auf morgen Montag, es wird genauso heiß wie heute. Im Laufe des Tages gibt es Regen und Gewitter. Das kann sogar recht heftig ausfallen, vor allem bei dir in Wien, Niederösterreich und im Burgenland.
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0: Corona-Hit-Verkehrscheck powered bei ÖAMTC. Es ist jetzt 12.46 Uhr. Wir starten in Kärnten. Auf der A10 Richtung Salzburg zwischen Feistritz und Spital Ost ist ein Unfall passiert. Die rechte Fahrspur ist blockiert. Es gibt Stau und über 20 Minuten extra. Das wird auch immer mehr werden. Tirol B179 im gesamten Verlauf Richtung Deutschland zwischen Nassereit und dem Grenztunnel Füssen. Abschnittsweise Stau mit knapp einer Stunde, die du dort länger brauchst. Richtung Nassereit dauert es vom Grenztunnel Füssen bis Reutersüd 45 Minuten länger und vor dem Autobahngrenzübergang Kufstein-Kiefersfelden wartest du 15 Minuten bei der Ausreise. Gute Fahrt!
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14: Was geht ab? Daniel Merano hier, du hörst

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0: Corona-Hit hier am Start und wir sind bei uns alle sowas von im WM-Fieber. 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So klingt das übrigens auch, wenn du ohne Kopfhörer im Fitnesscenter trainierst. Weniger stöhnen und mehr vermachen im Muntermagen. Gibt's wieder morgen. 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

Hi Krone Hit hier, schön, dass du da bist. Und den Michael Patrick Kelly, den habe ich uns jetzt noch in die Playlist gepackt. Er ist gerade auf seiner Europa-Tour und Ende Juli kommt er sogar zu uns nach Österreich mit einem Tourstop. Er kommt nach Wien und damit der Text bis dahin sitzt, bisschen üben. Sein Hit Run Free, jetzt.

0: 21. Juni, das wird der längste Tag des Jahres und damit die kürzeste Nacht 2026. Heute astronomischer Sommerbeginn. Michi Baumgartner bin ich. Ich freue mich, dass wir diesen geilen Sommertag heute gemeinsam verbringen. 1:45 am Sonntagnachmittag.
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0: Viel Geduld ist gefragt vor den Eissalons in ganz Österreich. Genügend Zeit zum Überlegen, was es wird. Das Lieblingseis von der kleinen Josefine ist sonnenklar.
3: Cookie statt Zitella mit Schokostückerl drin.
0: Lass es dir schmecken, bevor das Eis schmilzt. Bei 36 Grad maximal heute Nachmittag. Auf der Wetterkarte blauer Himmel und Sonne pur im ganzen Land. Richtung abends dann einzelne Gewitter möglich, vor allem im Süden Österreichs. Aber es wird deutlich seltener krachen als noch gestern. Laut Kronehit Wetter Trends die nächsten Tage, die ganze nächste Woche hochsommerlich. Am Montag auch oft schwül und morgen dann auch Gewitter im Osten.
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0: 13.47 Uhr am Sonntagnachmittag. Ich bin bei dir mit dem Kronehit Verkehrscheck und da starten wir kurz hinter der Grenze in Slowenien. Vor dem Karawankentunnel eine Viertelstunde plus bei der Einreise nach Österreich. Weiter nach Salzburg, A10 Richtung Salzburg. Bei Werfen vor dem Helbersbergtunnel gibt es Blockabfertigung, es dauert ein paar Minuten länger. Wir schauen ins Tiroler Land. 1,5 Stunden plus B179 Richtung Deutschland. Zwischen Nassereit und dem Grenztunnel Füssen dauert es ordentlich länger. Zach ist es auch auf der Brenner-Autobahn Richtung Innsbruck zwischen Matrei und Innsbruck Süd. Hier 20 Minuten mehr einrechnen. Alle Meldungen powered by ÖRMTC. Gute Nerven wünsche ich dir und wir düsen gleich weiter zu Clemens Draxler.
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5: Gerade einmal wenige Tage hat das Friedensabkommen zwischen den USA und dem Iran gehalten. Gestern fliegen wieder israelische Bomben auf den Libanon. Der Iran sperrt daraufhin wieder die Straße von Hormuz, die Meeresenge, die so wichtig für den Ölhandel ist. Heute soll weiter verhandelt werden. US-Vizepräsident J.D. Vance ist am Vormittag in der Schweiz gelandet. Dort soll noch heute mit dem Iran weiter verhandelt werden. Der genaue Ablauf ist unklar. Die USA rechnen mit mehreren Tagen an Gesprächen. Der Iran will aber offenbar nur heute verhandeln. Wegen der Anreise des US-Vizepräsidenten hat es heute in der Schweiz Flugausfälle gegeben. Auslöser war aber nicht der Besuch per se, sondern eine technische Panne der Flugsicherung. Es gab nämlich technische Probleme mit der Sperrzone, die eingerichtet wurde. 14 Starts und 12 Landungen mussten gestrichen werden. Dutzende Flüge hatten in der Schweiz heute den ganzen Tag über und wohl auch noch den restlichen Nachmittag Verspätungen. Gute Nachrichten gibt es dafür für Passagiere am Flughafen Wien-Schwechat. Mit dem Ferienbeginn in 2 Wochen gibt es nämlich neue Flüssigkeitsscanner. Das bedeutet, wer vom Flughafen Wien abhebt, darf künftig bis zu 2 Liter Flüssigkeit mitnehmen. Shampoo, Parfums und Co. dürfen dabei sogar im Rucksack bleiben und müssen nicht mehr mühsam aus der Tasche geholt werden. Auch Laptops und iPads dürfen künftig bei der Sicherheitskontrolle am Flughafen Wien in der Tasche bleiben. Und Spanien ist heute Abend bei der Weltmeisterschaft auf Wiedergutmachung aus. Nach dem schwachen 0:0 gegen Kap Verde wartet heute der nächste Außenseiter Saudi-Arabien. Spanien steht dabei bereits unter Druck. Noch einen Punkteverlust kann sich die Mannschaft rund um Starspieler Lamine Yamal nicht leisten. Saudi-Arabien ist aber alles andere als ein leichter Gegner. Gegen Uruguay holen die Saudis einen Punkt und bei der letzten Weltmeisterschaft 2022 haben die Saudi-Arabier sogar einen Sieg gegen den späteren Weltmeister Argentinien gefeiert. Anpfiff der Partie Spanien gegen Saudi-Arabien ist heute Abend um 18 Uhr.
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7: Zum Wassermelone-Essen gibt's gleich Taylor Swift, die Sugar Babes und los geht's mit Kamrat. Ich wünsche dir einen schönen Sonntag.
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Hi, cool, dass du Krone Hits mitnimmst. Heute am Sonntag zum Abschalten an den See. Herrlicher Platz im Schatten unterm Baum, ein bisschen schwimmen gehen und ein kühles Getränk. Einfach das Leben spüren. Dazu natürlich die meiste Musik bei uns. Holly Humberstone jetzt.

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0: So klingt er, der Sommer 2026 mit Krone Hit. Die meiste Musik für den nächsten Sprung in den Pool. Obwohl du morgen wieder arbeiten musst, heute ist einfach mal Urlaub. Dazu gleich die Imagine Dragons. Davor gibt's noch Leonie. Don't worry, spiele ich dir in 2 Minuten. Bleib dran.
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1: 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Gleich 10 Hits am Stück, eine halbe Stunde nonstop, deine Lieblingsbanger. 14.45 Uhr jetzt, bleib bei uns.
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1: Ab ins kühle Nass, solange das Wasser überhaupt noch eine Erfrischung ist. 29 bis 32 Grad aktuell in den Landeshauptstädten. Maximal 36 Grad heute Nachmittag möglich. Der Sonntagnachmittag fast überall wolkenlos. Aber wie immer im Sommer bleiben auch ein paar Hitzegewitter nicht aus. Vor allem im Süden, im Bergland, auch im Mühlviertel kann es in den nächsten Stunden krachen. Morgen Montag, ähnlich wie heute, sehr heiß mit maximal 34 Grad und auch die Tage danach bleibt es richtig, richtig, richtig sommerlich.
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1: Deine Fahrt durch diesen Sommersonntag mit dem Krone-Hit-Verkehrscheck um 14.46 Uhr. Und da sind wir jetzt in Tirol. Eine halbe Stunde mehr einrechnen heißt auf der B179 Richtung Deutschland über den Fernpass immer wieder warten. Länger dauert es auch auf der Brenner-Autobahn Richtung Innsbruck zwischen Schönberg und Innsbruck Süd, hier gut eine Viertelstunde plus. Wir schauen in die Steiermark. Auf der B320 von der Umfahrung Steinach nach Wörschach, hier dauert es 15 Minuten länger. Und zum Schluss noch ein kurzer Blick nach Slowenien. Vor dem Karawankentunnel, kurz vor Österreich bei der Einreise, 10 Minuten mehr einrechnen. Ansonsten gibt es grünes Licht vom ÖAMTC. Ich wünsche dir einen guten, vor allem sichere Fahrt.
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1: Heute mit mir, ich bin Michi Baumgartner.

0: heiß, heißer und noch heißer. Krone Hit am Sonntag mit Michi Baumgartner. Es gibt Sommer pur in ganz Österreich. Jessie aus Kärnten, du hast einen guten Plan gegens Schwitzen. Auf was freust du dich am meisten jetzt im Sommer?
1: Dass wir endlich wieder auf die Alm können mit den Kindern und der Alltag einfach ruhiger abläuft und wir Zeit zum Entspannen haben.
0: Auch heute am besten irgendwohin in den Schatten und nah ans Wasser. Wir schauen zum Wetter.
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0: Astronomischer Sommerbeginn war heute um 10.24 Uhr. Die Sommersonnenwende. Das Wetter macht mit. Es ist richtig hot in ganz Österreich. Einige Orte in Niederösterreich haben die 35-Grad-Marke schon geknackt. Zum Beispiel Bad Deutsch-Altenburg, Mistelbach oder auch Poisdorf. Gewittergefahr, ja, die gibt's am Abend, am ehesten ganz im Süden Österreichs. Die Nacht dann sehr warm, es wird oft eine Tropennacht. Vielerorts bleiben die Temperaturen über 20 Grad die ganze Nacht. Und auch die nächste Woche, die nächsten Tage, es bleibt hochsommerlich.
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0: Zu dir ins Auto um 15.23 Uhr mit dem Kronehit Verkehrscheck, powered by ÖAMTC. Wir starten gleich im Tiroler Land. B179 Richtung Deutschland, gesamt 45 Minuten plus. Richtung Nassereit bei Reute, hier dauert es 15 Minuten länger. Sache ist es ebenfalls auf der Brenner Autobahn in Tirol Richtung Innsbruck, zwischen Schönberg und Innsbruck Süd. Auch hier circa eine Viertelstunde mehr einrechnen. Zum Schluss noch ein kurzer Blick zu mir nach Hause in die Steiermark. B320 von der Umfahrung Steinach bis Wörschach hier 10 bis 15 Minuten plus. Entdeckst du noch was? Vielleicht so einen versteckten Blitzer heute am Sonntag? Ruf an, geht ganz einfach unter der 07711 277 11. Dankeschön und gute Fahrt.
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1: Ich bin mir nicht sicher, wie lange das noch so bleibt, aber jetzt gerade taugt mir die Hitze. Ich finde das geil, wenn du vom Aufstehen bis zum Schlafen gehen einfach den Sommer spürst. Ist eigentlich Urlaub daheim. Bei uns gibt's die Krone Hit Sommer Playlist mit der meisten Musik. Michi Baumgartner bin ich, es ist 3:45.
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1: Für alle, die doch schon genug haben von der Hitze, ab in den frischesten Ort in ganz Österreich, ab nach Reichenau in Oberösterreich. 18 Grad aktuell. Die allermeisten Orte des Landes knacken heute aber zumindest die 30 Grad Marke. Das geht sich fast überall aus. Hitzegewitter in den nächsten Stunden leider auch möglich, vor allem im Berg- und Hügelland und auch im Süden Österreichs. Morgen Montag, laut Krone-Hit-Wetter-Trend, wieder sehr heiß mit 35 Grad maximal. Es wird oft schwül und es kann auch krachen im Osten Österreichs. Auch die Tage danach bleibt's richtig hot.
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1: Die Klima im Auto läuft volle Pulle und hier kommen die aktuellen Verkehrsinfos um 15.46 Uhr. Wir starten in Tirol. Auf der Brenner Autobahn Richtung Innsbruck zwischen Schönberg und Innsbruck Süd 20 Minuten plus. Wir bleiben im Tiroler Land, B179 Richtung Deutschland, gesamt 40 Minuten plus. Und Richtung Nassereit auf der Umfahrung Reute knapp 15 Minuten Stau in diesem gesamten Bereich. Salzburg A10 Richtung Salzburg vor dem Helbersberg-Tunnel heißt es immer wieder warten und 20 Minuten mehr einrechnen. Zum Schluss ein kurzer Blick nach Kärnten. A2 Richtung Wien am Packsattel vor dem Kalcherkogeltunnel. Auch hier gibt es jetzt Blockabfertigung. Es dauert immer wieder ein paar Minuten länger. Die aktuellen Verkehrsmeldungen kommen vom ÖAMTC. Ich wünsche dir eine gute Fahrt. Und was ist noch wichtig zu wissen heute am Sonntag? Clemens Draxler.
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5: Der Torhüter von Kap Verde, Vosinha, war vor wenigen Tagen nach dem sensationellen 0:0 gegen Spanien in Tränen, weil seine Mutter nicht im Stadion dabei sein konnte. Jetzt gibt es für Vosinha ein glückliches Ende dieser Geschichte. Mehr dazu gleich. Zuerst aber in die Schweiz. Die USA und der Iran verhandeln dort in diesen Minuten über ein neues Abkommen. Es ist der nächste Anlauf auf Frieden in einem Krieg, der bereits seit knapp 4 Monaten läuft. Verhandelt wird über ein Atomabkommen, über die Straße von Hormuz und über die Situation im Libanon. US-Vizepräsident J.D. Vance ist erst heute früh für die Gespräche in der Schweiz gelandet. Die Sicherheitskontrollen am Flughafen Wien-Schwechat werden ab Ferienbeginn deutlich bequemer. Der Flughafen hat 2 neue Flüssigkeitsscanner. Künftig dürfen Passagiere bis zu 2 Liter Flüssigkeit mitnehmen. Shampoo, Parfum und Co. dürfen dabei im Rucksack bleiben und müssen nicht mehr mühsam aus der Tasche geholt werden. Auch Laptops und iPads dürfen künftig direkt in der Tasche bleiben. Im Westen von Wien haben gestern Abend rätselhafte Lichter am Himmel für Verwunderung gesorgt. Auf Videos sind tanzende weiße Lichter in den Wolken zu sehen. Die Geosphere Austria klärt heute auf, verantwortlich ist kein Wetterphänomen, sondern ein Konzert im Ernst-Happel-Stadion. Die Bühneneffekte waren so intensiv, dass sie sich in den Wolken gespiegelt haben und sogar bis nach Niederösterreich sichtbar waren. Damit zurück zum Torhüter von Kap Verde, Vosinha. Vosinha war nach dem sensationellen 0:0 gegen Spanien in Tränen. Seine Mutter hat nämlich beim Auftaktspiel nicht dabei sein können, weil sie die Kaution für das US-Visum nicht aufbringen konnte. Jetzt wurde das Visum aber offenbar abgesegnet. Vosinhas Mama darf damit beim Spiel heute Nacht gegen Uruguay im Stadion mit dabei sein. Der 40-jährige Torhüter ist ja mit seinen Paraden gegen Spanien über Nacht zum Social-Media-Star geworden. Aus ein paar tausend Followern wurden mittlerweile rund 15 Millionen. Und damit noch zum heutigen Spiel von Spanien.
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5: Spanien steht in gut 2 Stunden schon gehörig unter Druck. Nach dem überraschenden 0:0 gegen Kap Verde erwartet ganz Spanien heute Abend einen Sieg gegen Saudi-Arabien. Aber auch Saudi-Arabien ist kein leichter Gegner. Die Saudis haben Uruguay einen Punkt abknöpfen können. 2022 gab es sogar einen Sieg gegen den späteren Weltmeister Argentinien. Die Favoritenrolle ist trotzdem klar verteilt. Ein Sieg von Spanien bringt laut den Quoten das 1,5-fache bzw. das 1,1-fache des Einsatzes. Ein Sieg von Saudi-Arabien das 21-fache.
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10: 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Alex Warren, Fever Cream. Die meiste Musik für den 21. 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

Krone-Hitstar Harry Styles auf Tour. Er war schon in Amsterdam und übermorgen geht's los mit seinem Wembley Run. 7 Shows in London. Das ist allgemein ein Trend. Weniger Tourstops, dafür gleich ganz viele Konzerte an einem Ort. Jetzt sein neuer Hit American Girls. Harry Styles bei der meisten Musik hier auf Krone-Hit.

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0: Sonntagnachmittag, Krone Hits hier. Und das habe ich letztens auf Insta gelesen. Typischer Satz aus der Fliegerei. You can always go around. Wenn der Landeanflug nicht ganz passt, brich ihn ab und versuch's nochmal. Gilt in jeder Lebenslage. Läuft was nicht gut, start neu durch, ändere den Kurs und verlier aber nie dein Ziel aus den Augen. Vielleicht helfen dir die Worte gerade, um besser durch den Sonntagnachmittag zu fliegen.
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0: Österreich gewinnt diese Woche das erste WM-Match seit Ewigkeiten. 3:1 gegen Jordanien. Fußball-Ultra-Captain Luke aus dem Kronhit Mach mich munter morgen, der fiebert mit wie kein anderer. Und so hat er das Spiel erlebt. So hat es das geklungen. Kurz zusammengefasst.
1: Oh Gott.
2: What?
1: Oh. Oh. Oh.
0: Und ja, es geht nur um Fußball. Ich bin gespannt, wie unser Captain Luke morgen Abend klingt. Montag, 19 Uhr, Österreich gegen Argentinien.
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3: Dein Sonntagsdienst, weit über 30 Grad, viel Stress, viele Leute, ja, die Schicht in der Gastro, echt nicht easy heute. Ich hoffe, du kannst zumindest zwischendurch einfach mal kurz durchatmen. Ich spiele da gleich 10 Hits am Stück bei Krone Hit. Gemeinsam schaffen wir das. 16.45 Uhr gleich, Sonntagnachmittag.
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3: Bei mir hier im Studio steht mein kleiner Rucksack, gefüllt mit meinen Badesachen. Ich werde direkt nach der Sendung an die alte Donau düsen und mich ins Wasser hauen. Ich freue mich extrem drauf. Vor dem Krone-Hit-Studio aktuell 35 Grad und da ist Wien nicht der einzige Ort. Weit über 30 Grad heute in vielen, vielen Orten des Landes. Am Abend dann ein paar Gewitter möglich. Vor allem im Süden Österreichs kann es heftiger krachen. Aber auch im Bergland, im Hügelland, Richtung Mühlviertel können da auch noch einige Schauer ziehen. Und dann in der Nacht bleibt's ziemlich mild, oft über 20 Grad. Es wird vielerorts wieder eine Tropennacht. Und das Schwitzen, das geht laut Krone-Hit-Wettertrend auch in der neuen Woche weiter. Morgen Montag 35 Grad maximal.
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3: 16.46 Uhr. Der Krone-Hit-Verkehrscheck am bisher heißesten Wochenende des Jahres. Das Wichtigste ist, die Nerven behalten. Wir haben die aktuellen Infos für euch und starten gleich in Kärnten. A2 Richtung Wien, vor dem Kalcherkogeltunnel gibt es Blockabfertigung und ca. 15 Minuten plus jetzt. Weiter in die Steiermark, A2 Richtung Wien zwischen dem Flughafen und Graz Ost. Nach einem Unfall ist die rechte Spur gesperrt und gut 10 Minuten mehr. Und jetzt fast bei mir zu Hause, wir bleiben in der Steiermark. Zwischen Gleisdorf West und Gleisdorf Süd hat ein LKW eine Panne. Du kannst ganz links ausweichen, bitte hier auf jeden Fall besondere Vorsicht. Und dann gleich nochmal Steiermark, B320 von der Umfahrung Steinach nach Wörschach 15 Minuten mehr einrechnen. Weiter nach Salzburg, A10 Richtung Salzburg, bei Werfen vor dem Helbersbergtunnel Blockabfertigung und ca. 20 Minuten plus. Tirolerland, Kufstein-Kiefersfelden am Autobahn-Grenzübergang Richtung Deutschland, bei der Ausreise 10 bis 15 Minuten länger hier. Und nochmal Tirol, es gibt echt viel Reiseverkehr. B179 Richtung Deutschland, von Nassereit bis zum Grenztunnel Füssen ist es immer wieder zach, es heißt immer wieder warten. Gesamt auf diesem Abschnitt über eine Stunde plus. Ich wünsche dir gute Nerven und eine gute Fahrt. Wir halten dich am Laufenden.
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4: Mit diesem Tausch habe ich nicht geredet, ehrlich gesagt. Ich bin Besitzer eines 18 Jahre alten Mitsubishi Colt und dann bietet mir Daniela aus Klagenfurt das an.
5: Ein Diamantring.
4: Ein Diamantring.
2: Wie schaut der aus?
5: Gut, mit einem Labordiamant in der Mitte, 10 Diamanten rechts und links.
4: Ist der eher für ganz zarte Finger oder
6: Würstelfinger?
5: Ja, Würstelfinger, aber hier war ein Würstelfinger.
4: Weil so gesehen könnte man dann der Anita zum 50-jährigen Firmenjubiläum schenken nächstes Jahr, oder? Und was bietest du mir jetzt für diesen Diamantring? Meld dich gleich unter 07711-27711 oder auf kronehit.at.
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8: Michi Baumgartner bin ich. Einen schönen Sonntagnachmittag.

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Heute Abend wird's wieder glühen vielerorts. Der 21. 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

0: Blinding Lights, The Weeknd, der erste Künstler, der es geschafft hat, mit über 25 Songs 1 Milliarde Spotify-Streams zu knacken. Jetzt große Welttournee. Am 9. August bin ich in Stockholm am Start. Ich bin schon gespannt. Die ersten Videos von den Shows, richtig geil, richtig viel Feuerwerk. Ich werde dir auf jeden Fall berichten. Auf Insta werde ich wie immer alles posten. Krone Hit Michi Baumgartner.
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0: Ja, es fühlt sich so an, als würdest du das Backrohr öffnen, wenn du nach draußen gehst und die Tür langsam aufmachst. Vor allem in Bad Deutsch-Altenburg in Niederösterreich, da haben wir jetzt offiziell die 36-Grad-Marke geknackt. Das ist der wärmste Ort in ganz Österreich. Aber die 35 Grad gibt es auch in ganz, ganz vielen anderen Orten. Ich wäre jetzt dann ready für die Abendsonne. Langsam ein bisschen kühler, Sonne wieder etwas gedämpfter. Ich finde, das ist das Beste. Am Abend dann Golden Hour, einfach Urlaubsgefühle pur. Genießt das heute am längsten Tag des Jahres. So lange hell wie heute ist es ein ganzes Jahr dann nicht mehr. Zur Sonnenwende erwartet uns aber auch die kürzeste Nacht. Kurz noch zum Kronehit-Wetter-Trends. Morgen Montag, sehr ähnlich wie heute. 35 Grad maximal, oft auch schwül. Und es kann krachen. Übrigens auch in den nächsten Stunden, vor allem im Süden Österreichs, Gewittergefahr. Morgen so ziemlich in ganz Österreich Hitzegewitter möglich.
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0: Und da ist jetzt leider ein schwerer Motorradunfall passiert in Salzburg. 17.22 Uhr. Kronehit Verkehrscheck hier. Wir schauen direkt auf die B320. Die ist gesperrt zwischen Radstadt und Mandling bis 19 Uhr, eben wegen diesem schweren Unfall. Als Pkw kannst du über Forstau ausweichen, für Lkw muss die Sperre abgewartet werden vor Ort. Wir schauen weiter nach Salzburg. A10 Richtung Salzburg, bei Werfen vor dem Helbersbergtunnel gibt es Blockabfertigung und 20 Minuten plus. Zu dir nach Kärnten, A2 Richtung Wien am Packsattel vor dem Kalcherkugeltunnel. Auch hier heißt es immer wieder warten, circa 10 bis 15 Minuten mehr einrechnen. Ab ins Tiroler Land, B177, gerade reingekommen am Zierlerberg Richtung Scharnitz, 2 Kilometer Stau wegen einer Panne. Und nochmal Tirol, B179, natürlich, die darf in keinem Verkehrscheck fehlen, Richtung Deutschland, vom Fernpass bis zum Grenztunnel Füssen, immer wieder warten, insgesamt leider über eine Stunde mehr hier. Und die letzte Meldung jetzt für Tirol, Autobahngrenzübergang Kufstein-Kiefersfelden plus 15 Minuten bei der Ausreise Richtung Deutschland. Ansonsten alles gut, sagt uns der ÖAMTC. Ihr seht genug, ich wünsche dir eine sichere Fahrt.
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0: Ja. Also, welche Geschichte hat der?
1: Ich habe den gewonnen zum Muttertag.
0: Also, ihr habt euch überzeugt, ich tausche.
2: Ja!
3: Was hättest du jetzt anzubieten für den Diamantring? Ich bin gespannt, wie weit das noch geht. 0771 11 277 11, ruf an.
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0: Bei mir ist gerade in der Wohnung alles so hermetisch abgedunkelt, damit die Sonne nicht reinfindet, sonst werde ich da dampfgegart. Ich schicke dir in die Dunkelheit oder auch auf den Balkon, je nachdem, wie es dich freut, die meiste Musik. Schön, dass du Krone-Hit hörst an deinem Sonntagabend. Ich bin der Felix Winkler, es ist 5:45. Christi.
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0: Teilweise richtig schwül draußen und ein paar Wärmegewitter treiben da ihr Unwesen in Teilen Tirols, in der Steiermark, Salzburg und Oberösterreich. Die Temperaturen gehen in der Nacht dann zurück auf 13 bis 24 Grad. Jetzt geht es mit diesen Tropennächten da wieder los. Sommerlich geht es dann morgen weiter, viel Sonne und bis zu 35 Grad inklusive Quellwolken und wieder teils kräftige Gewitter.
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0: Christi, zu dir ins Auto. Das ist der Krone-Hit Verkehrscheck, powered bei ÖAMTC. Achtung, in Niederösterreich auf der A1, da liegen Steine Richtung Wien zwischen Ips und Pöchlarn. Vorsicht da bitte. In Salzburg beschäftigt uns ein schwerer Unfall auf der B320 zwischen Radstadt und Mandling. Da ist die Straße gesperrt. PKW können ausweichen, LKW müssen die Sperre leider abwarten. Weiter in Salzburg, A10 Richtung Salzburg. Bei Werfen gibt es Blockabfertigung und 30 Minuten Zeitverlust. In der Steiermark ist die A2 Richtung Wien bei Liboch gesperrt. Der rechte Fahrstreifen da wegen eines Unfalls. Bitte vorsichtig fahren. Und in Kärnten brauchst du 20 Minuten länger auf der A2 Richtung Wien am Packsattel. Da wird vor dem Kalcher Kogeltunnel blockweise abgefertigt. Und mehr als eine Stunde Zeitverlust momentan in Tirol auf der B179 Richtung Deutschland vor dem Grenztunnel Füssen. Komm gut und sicher an dein Ziel. Alles, was du für den heutigen Abend wissen musst, kommt jetzt von Clemens Draxler.
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3: Nach dem 0:0 gegen Spanien ist der kleine Inselstaat Kap Verde heute bei der Fußball-Weltmeisterschaft auf die nächste Sensation aus. Mehr dazu gleich. Zuerst zur Ukraine, die sich derzeit mit Drohnenangriffen auf russische Ölraffinerien wehrt. Und das mit Erfolg. Auf der Halbinsel Krim, die von Russland annektiert wurde, gibt es nämlich Treibstoffprobleme. Auf der gesamten Krim gibt es seit heute kein Benzin mehr zu kaufen, weder für Privatpersonen noch für Unternehmen. Bereits in den letzten Wochen war der Kauf von Treibstoff auf der Krim stark eingeschränkt. In genau einer Woche wählt Graz einen neuen Bürgermeister oder eine neue Bürgermeisterin. Laut Umfragen hat die KPÖ-Bürgermeisterin Elke K. wieder die Nase vorne. In den kommenden Tagen gibt es dann noch Schlusskundgebungen der Parteien. Seit heute Mittag darf in Frankreich kein Alkohol mehr in der Öffentlichkeit konsumiert werden. Weder an irgendeinem See oder Fluss, noch auf Festivals, noch auf Restaurantterrassen. Schuld ist die Hitzewelle mit bis zu 40 Grad in Frankreich. Der Mix von Alkohol und Hitze ist enorm gefährlich, warnt die französische Regierung. Die Maßnahme soll aufgehoben werden, sobald die Hitzewelle wieder vorbei ist. In 15 Minuten startet die WM-Partie Spanien gegen Saudi-Arabien. Spanien steht nach dem überraschenden Unentschieden gegen Kap Verde bereits stark unter Druck. Kap Verde selbst ist heute auch wieder im Einsatz. Nach dem sensationellen Punktegewinn gegen die Spanier wartet heute die nächste schwierige Aufgabe, Uruguay. Uruguay gilt als ganz klarer Favorit gegen den kleinen Inselstaat, aber wer Spanien im Zaum hält, dem ist auch gegen Uruguay eine Überraschung zuzutrauen. Die Partie startet um Mitternacht.
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Martin Garrix und Ed Sheeran Repeat It, zwei Superstars hinter einem Mikro. Aufgenommen wurde der Song übrigens schon 2014. Ja, da waren Probleme mit dem Label unter anderem ausschlaggebend. Aber jetzt dürfen wir uns über einen neuen Sommerhit freuen. Falls du es chilliger magst, vor 4 Tagen auch die Akustikversion von Repeat It rausgekommen, wie Martin Garrix auf seinem Instagram-Kanal veröffentlicht. Kann sich auch hören lassen. Wir sind die meiste Musik, passend zum Wetter. Jetzt Heatwaves, Glass Animals auf Krone Hit. Angenehmen Sonntagabend dir.

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1: Mir fällt gerade so ein bisschen der Zugang zum Strand. Das würde es ein bisschen aushaltbarer machen für mich, aber ich bin ein Wetterraunzer. Ich kann da gar nichts machen. Fix ist, es ist heiß, sonnig und schwül, mit ein paar Wärmegewittern zwischendurch, jetzt verbreitet im Bergland und im Süden Österreichs. Morgen, so wie heute, bei bis zu 35 Grad. Ich drückte die Daumen für eine funktionierende Klimaanlage im Büro. Gewitter morgen auch dabei, vor allem im Osten Österreichs.
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1: Christi zu dir ins Auto, das ist der Krone-Hit Verkehrscheck, powered by über MTC. In Wien ist ein Unfall passiert auf der A23 Richtung Kagran beim Handelskay. Da ist eine Fahrspur gesperrt, Stau baut sich rasch auf, ca. 2 Kilometer geht der zurück. In Niederösterreich bitte Vorsicht auf der A1 Richtung Wien zwischen Ips und Pöchlern, da gibt es Fahrbahnschäden, da ist jetzt die rechte Fahrspur gesperrt. In Salzburg beschäftigt uns weiterhin ein Unfall auf der B320 zwischen Radstadt und Mandling. Mit Pkw kannst du da ausweichen. LKW müssen die Sperre leider abwarten. Das Ganze dauert voraussichtlich noch ein bisschen mehr als eine halbe Stunde. Außerdem Blockabfertigung in Salzburg auf der A10 Richtung Salzburg bei Werfen. Circa 30 Minuten plus. In Kärnten A2 Richtung Wien am Parksattel vor dem Kalcher Gogeltunnel wird es noch bald blockweise abgefertigt. Du verlierst 15 Minuten. Und eine Stunde verlierst du noch in Tirol auf der B179 Richtung Deutschland vor dem Grenztunnel Füssen. Komm gut und sicher an dein Ziel.
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2: 10 Hits am Stück, um deinen Sonntagabend so ausklingen zu lassen, wie du es dir verdient hast. Gleich hier auf Krone Hit. Schon langsam könnte es am Balkon wieder gemütlich werden, jetzt wo die Sonne nicht mehr so herknallt. Es ist 6:45, Christi.
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2: Ja, es bleibt noch lange warm heute. Also, was heißt eigentlich? Hört die Wärme gar nicht mehr auf. Also, du musst dich noch nicht auf den Heimweg machen vom Badesee. Von oben kommt das Wasser hingegen derzeit in Teilen Kärntens, in Salzburg und im Westen Oberösterreichs. Morgen, ja, beim Grill da gibt es so eine Sizzle Zone, die ist extrem heiß, um noch einmal so eine ordentliche Kruste beim Fleisch hinzubekommen. Ich erkenne Ähnlichkeiten. Ne? Sizzle Zone morgen bei uns bis zu 35 Grad, also einschmieren nicht vergessen. Am Nachmittag können sich dann wieder Gewitter entwickeln, besonders im Osten.
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2: Grüß dich zu dir ins Auto, das ist der Krone-Hit Verkehrscheck, powered by ÖHMTC. Wien, ein Unfall ist da passiert auf der A23 Richtung Kagran beim Handelskai. Es sind 2 Fahrstreifen gesperrt und es gibt schon über 1,5 Stunde Zeitverlust. Stau auch auf der Zufahrt von der A4. Auf der A1 Richtung Salzburg zwischen Mondsee und Thalgau, da ist nach einem beendeten Feuerwehreinsatz jetzt noch ein bisschen Stau und rund 1/4 Stunde Zeitverlust. Der Unfall in Salzburg beschäftigt uns weiter auf der B320 mit dem Motorrad, der am Nachmittag passiert ist, zwischen Radstadt und Mandling. PKW können da ausweichen, LKW müssen noch warten, das Ganze dauert noch ein bisschen. Und 1/2 Stunde verlierst du in Tirol auf der B179 Richtung Deutschland vor dem Grenztunnel. Füßen. Komm gut und sicher an.
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6: Wer ständig mit den Fingerknöcheln knackt, macht die Gelenke kaputt. Das hat doch bestimmt jeder irgendwie schon mal gehört oder sich selber vielleicht gedacht. Aber stimmt das wirklich? Ich bin die Julie mit dem Faktencheck. Gleich vorneweg, nein, es gibt dafür keinen wissenschaftlichen Beweis. Das Knackgeräusch entsteht nicht, weil Knochen aneinander reiben, sondern weil sich kleine Gasbläschen in der Gelenkflüssigkeit bilden und platzen, wenn man die Finger streckt. Das klingt vielleicht wild, ist aber ein ganz normaler Vorgang. Studien zeigen, Menschen, die oft ihre Finger knacken, bekommen nicht häufiger Arthrose als andere. Es hat sogar einen Arzt gegeben, der jahrzehntelang nur mit einer Hand geknackt hat. Am Ende waren beide Hände gleich gesund. Wichtig ist aber natürlich, knacken sollte nicht wehtun. Wenn deine Finger also dabei schmerzen, anschwellen oder sich komisch anfühlen, dann lieber damit aufhören und ärztlich abklären lassen.
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Ray Dalton, Blood Running. 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

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Das ist der 9. Yücel Topic und Arash featuring Daycom. I adore you. 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

0: The Kid LAROI schließt sie ab, die 10 Hits am Stück für dich hier auf KRONE HIT. 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
0: Darf man das jetzt eigentlich schon Sommergewitter nennen? Oder ist ja Sommerbeginn heute? Also ja, Gewitter, wurscht. Wärmegewitter geht auf jeden Fall. Runter jetzt gerade in Kärnten und Teilen Salzburgs und Oberösterreich, da waschelt es gerade. Ansonsten ist es recht klar trocken und du kannst dich noch auf die Jagd nach ein paar Sonnenstrahlen machen. Morgen dann wieder Battle zwischen Gewitter und Sonnenschirm. Bis zu 35 Grad gehen sich aus mit einer ganzen Menge Sonne. Zum Nachmittag dann steigt aber die Gewitterwahrscheinlichkeit, vor allem im Osten.
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0: So, das ist der Corona-Verkehrscheck, powered by ÖRMTC. Starten wir mit den guten Nachrichten. Die Unfallstelle in Wien auf der A23 ist geräumt. Es gibt aber noch Stau. Der löst sich jetzt auf. Stau gibt es auch noch auf der Zufahrt auf die Tangente von der A4. Auch geräumt ist die Unfallstelle in Salzburg auf der B320. Auch hier löst sich der Stau jetzt auf. Es dauert noch ein bisschen länger, und zwar 15 Minuten in Niederösterreich auf der A2. Zwischen Dreiskirchen und Guntramsdorf, und eine halbe Stunde verlierst du noch in Tirol auf der B179 Richtung Deutschland vor dem Grenztunnel Füssen. Komm gut an.
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0: Du hörst Krone Hit mit der meisten Musik am Sonntagabend. Und morgen zu dieser Zeit sitzt dann schon ein guter Teil von Österreich vor den Fernsehern. Vor Livestreams, vielleicht auch im Stadion vielleicht oder vor Leinwänden und betet, ja, dass das Runde ins Eckige geht. Ins Richtige war es schön. Bin ja selber überhaupt kein Fußballfan, aber... Ja, interessiert mich gar nicht, aber wenn Österreich schon mal bei einer Weltmeisterschaft dabei ist, dann ja, klinge ich auch so wie Captain Luke aus dem Krone Hit, mach mich munter morgen, der das letzte WM-Spiel gegen Jordanien fieberhaft mitkommentiert hat.
1: Oh, das ist ein Fliegenfänger, das war kein Foul! Schieß ihn rein einfach! Yeah! Oh, Deutsch! Oh, er schießt ihn an! Alter! Shit!
0: Ich hoffe, dass das gute Zureden morgen genauso gut funktioniert wie beim letzten Mal. Da werden wir demnächst schon zeigen, wie man Fußball spielt, gell? Ja, Anpfiff ist morgen um 19 Uhr für Österreich gegen Argentinien. Und um 5 Uhr für den Krone-Hit Mach mich munter morgen. Wir sind die meiste Musik. Schönen Abend. Hier

0: hier am Sonntagabend. Im Auto, auf dem Weg nach Hause oder auf dem Smart Speaker. Wir sind die meiste Musik, gleich 10 Hits am Stück für dich. Ich bin der Felix Winkler, grüß dich, es ist 7:45.
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0: So, wenn der Ventilator bei dir schon keucht aus allen Löchern und Schlitzen, dann weiß ich nicht, probier's mit Fußbädern morgen mit kaltem. Es wird nämlich nicht weniger heiß. Bis zu 35 Grad und Sommerwetter pur. Am Nachmittag sind dann vor allem im Osten auch ein paar Gewitter mit dabei, damit es schwül wird. Das ist dann das Wetter, wo man beim Nixtun schon ins Schwitzen kommt. Heute Abend noch recht fein mit vereinzelt Gewittern im Bergland. In der Nacht fallen die Temperaturen dann, also fallen ist eigentlich auch falsch, oder dann runter auf 13 bis 24 Grad.
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0: Hallo zu dir ins Auto, das ist der Krone-Hit Verkehrscheck powered by ÖRMTC um 19.46 Uhr. In Wien dauert es noch ein bisschen länger auf der Tangente Richtung Kagran zwischen der Hansenkurve und dem Handelskai. Du verlierst ca. 20 Minuten und in Niederösterreich auf der A2 Richtung Wien von Baden bis Untramsdorf rechnest du am besten mit plus 15 Minuten. Ansonsten kommst du überall gut voran. Alles, was du jetzt für deinen heutigen Abend wissen musst, kommt jetzt nochmal von Clemens Draxler.
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3: Im Wiener Gänsehäufel Freibad ist heute Nachmittag ein Mann ertrunken. Der 39-Jährige geht unter, Wiederbelebungsversuche scheitern. Besonders tragisch, der Mann war mit seinen beiden Kindern im Freibad. Sie müssen aktuell von einem Kriseninterventionsteam betreut werden. Seit heute Mittag darf in Frankreich kein Alkohol mehr in der Öffentlichkeit konsumiert werden. Weder an irgendeinem See oder Fluss, noch auf Festivals, noch auf Restaurantterrassen. Schuld ist die Hitzewelle mit bis zu 40 Grad in Frankreich. Der Mix von Alkohol und Hitze ist enorm gefährlich, warnt die französische Regierung. Die Sicherheitskontrollen am Flughafen Wien-Schwechat werden ab Ferienbeginn deutlich entspannter. Passagiere dürfen nämlich ab Juli bis zu 2 Liter Flüssigkeit mitnehmen. Shampoo, Parfums und Co. dürfen dabei im Rucksack bleiben. Dank den neuen Scannern am Flughafen Wien dürfen auch Laptops und iPads in der Tasche gelassen werden. In Großbritannien könnte in den nächsten Tagen Premierminister Keir Starmer zurücktreten, davon berichten heute mehrere britische Medien. Starmer ist erst seit 2 Jahren im Amt, kämpft aber mit historisch schlechten Umfragewerten. Zuletzt hat der britische Premier immer mehr den Rückhalt in seiner eigenen Labour-Partei verloren. Und nicht einmal mehr 24 Stunden, dann ist es soweit. Österreich spielt bei der Fußball-Weltmeisterschaft gegen den Weltmeister Argentinien und gegen den vielleicht besten Fußballer aller Zeiten, Lionel Messi. Gute Nachrichten gibt es von Stefan Posch nach seinem Kieferbruch. Posch war heute beim Abschlusstraining mit dabei, er dürfte also morgen einsatzbereit sein. Anpfiff ist morgen zur besten Sendezeit um 19 Uhr.
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18: Mit mir, ich bin der Felix Winkler. Grüß dich, schönen Abend.

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Nico Santos. All-Time High. 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
2: Das ist jetzt die Zeit des Jahres, in der die meisten Klimaanlagen in Österreich zum Streiken anfangen. Mein Beileid schon einmal fürs Büro morgen oder für die unter uns, die mit Dachgeschosswohnungen ausgestattet sind. Es wird heiß, auch morgen wieder bis zu 35 Grad mit ein paar Wärmegewittern am Nachmittag, vor allem Richtung Osten. Ansonsten gern Schwimmflügeln einpacken für den Nachmittag nach der Arbeit. Der ein oder andere Besuch am See oder im Freibad, der zahlt sich sicher aus. Auch jetzt noch recht warm bei über 30 Grad in Wien, St. Pölten und Eisenstadt.
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2: Ja, so haben wir das gern. Das ist der Kronehit-Verkehrscheck, 20.25 Uhr. Es steht und liegt nichts im Weg. Du kommst überall fein voran. Gute Fahrt.
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0: Wer will Meinrads Teil?
1: Es ist gar nicht so schmutzig, wie es klingt. Ich verspreche es an der Stelle, bevor die ersten ausschalten. Nein, schmutzig nicht, es glänzt sogar. Meinrad Knapp ist stolzer Besitzer eines Diamantrings, den er sich ertauscht hat. Die Aktion ist mittlerweile so absurd geworden, dass wir jedes Angebot annehmen müssen. Meinrad startet mit einem kleinen Kugelschreiber und tauscht sich dann hoch. Wir sind schon bei 10 Fahrrädern gelandet, die hat er gegen ein Auto getauscht und jetzt freut sich die Daniela über dieses Auto. Die bietet nämlich Meinrad für das Auto einen wunderschönen Diamantring.
2: Gold mit einem Labordiamant in der Mitte, 10 Diamanten rechts und links, kleine, wunderschön eigentlich, ja.
3: Warum willst du den jetzt abgeben?
2: Ja, wenn mein Sohn ein Auto braucht und das wäre ideal, man fängt halt jetzt von Auto ab, wie das Auto benannt ist und so weiter.
4: Ist der eher für ganz zarte Finger oder
5: Würstelfinger?
2: Ja, Würstelfinger, aber ihr war ein Würstelfinger.
4: Also ihr habt euch überzeugt, ich tausche.
3: Ja!
1: Was gibst du für einen Diamantring? Liegt was bei dir herum? Irgendwie ein Boot oder ein Tiny House, Regionalflugplatz? Ne? Gerne her mit deinem Vorschlag, Sprachnachricht zum Beispiel auf WhatsApp 07711 27711.

0: Der Sonntagabend riecht nach Sommerregen, so auf dem Asphalt. Schon ein geiler Geruch, ja? Und er klingt nach der meisten Musik. Freut mich, dass du Kronehit eingeschaltet hast. Michael Schulte zum Beispiel gleich mit dabei. Jetzt ein kurzes Update. Es ist 8:45.
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0: Das Wetter ist gerade ein bisschen so wie jemand, der zu lange in der Sonne gestanden ist. Ne? Heiß und leicht reizbar. Heute bleibt es warm. Vereinzelt sind noch Gewitter mit dabei, vor allem im Süden und in den Bergen. Die Nacht wird teils mit bis zu 24 Grad auch ziemlich tropisch. Morgen dann gibt es weiterhin jede Menge Sonne und Temperaturen bis zu 35 Grad. Gleichzeitig steigt aber auch die Gewittergefahr im Tagesverlauf. Genug trinken auf jeden Fall.
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0: Das ist der Krone-Hit-Verkehrscheck und wir machen es kurz. Es steht und liegt nichts im Weg. Du kommst überall gut voran. Komm gut an dein Ziel.
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14: mit mir Felix Winkler, grüß dich und schönen Sonntagabend.

0: Will Smith, If You Wanna Dance. Schauen wir mal, ob morgen schon fast getanzt wird um die Uhrzeit. Bei uns in Österreich vor lauter Freude. Würde sich empfehlen. Start morgen 19 Uhr, Österreich gegen Titelverteidiger Argentinien. Silvia, bist du dabei?
1: Ich bin gezwungenerweise immer dabei, weil meine drei Männer zu Hause immer schauen.
0: Aha, ich höre die Begeisterung raus in der Stimme. Die teile ich übrigens auch. Wir sind die Meistermusik. Alec Benjamin jetzt für dich auf Krone Hit. Genieß den Abend.

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0: Heinz.
1: Wer will mein Ratsteil?
2: Vom Kugelschreiber zum Diamantring. So sehen Märchen im Jahr 2026 aus. Meinrad Knapp tauscht sich von einem Kugelschreiber über eine Nerf-Sammlung zu 10 Fahrrädern. Und die hat er dann gegen ein Auto getauscht. Und die Daniela braucht zufällig ein Auto für ihren Sohn, hat sie uns am Freitag verraten. Und bietet Meinrad dafür einen wunderschönen Diamantring.
3: Der ist noch ganz nagelneu, also von dem her, der ist kein Diamantring.
4: Kannst du zusagen bitte? Hallo? Naja, warum zögerst du das so? Ich nehme den!
5: Ja, aber Anita, ich meine, deshalb heißt das Spiel ja, Meinrads Teil und nicht Anitas Teil.
2: Wenn du dir denkst, könnte ich brauchen so einen Diamantring, vielleicht für einen Antrag, eine Überraschung oder weil einfach genau der in deiner Schmuckkollektion noch fehlt, immer her mit deinem Tauschangebot. Vielleicht ist ja was dabei, worüber sich auch die Anita freut. 07711 27711. Schick auch gerne eine Sprachnachricht auf WhatsApp. Wer weiß, vielleicht sendet Meinrad ja schon bald aus seiner Eigentumswohnung. Aber die gibt er dann nicht mehr her wahrscheinlich. 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
5: 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Melde dich gleich unter 07711 27711 oder auf krone.at.
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